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Ihr seid natürlich überhaupt nicht allein. Einen schönen guten Morgen hier bei Country Music 24, ihr Lieben. Und zu einer neuen Ausgabe Country Music auf Deutsch. Jawohl. Und dazu lade ich euch wieder recht herzlich ein. Und ich schaue gerade aus dem Fenster, blauer Himmel, Sonnenschein. Es ist etwas kühler geworden heute Morgen, aber obwohl gestern Abend eigentlich schon. Und na, schauen wir mal. Tag der Deutschen Einheit. 3.10. haben wir es heute. Ja. Naja. Aber nichtsdestotrotz, wir starten in die Sendung und ich wünsche euch natürlich einen schönen Samstagvormittag.

Die Nashville Music Company. Es geht weiter, hier geht's immer weiter. Ja, aus dem Jahr 1989, wie passend, ne? Ja, das Jahr, an dem die Grenze sich quasi öffnete, ne? Und sich eigentlich zwei deutsche Staaten wieder annähern sollten, was eigentlich auch meiner Meinung nach ganz gut gelang, wenn man sich an die Bilder der innerdeutschen Grenze oder auch der Berliner Grenze erinnert. Aber Medien und Politik haben denn doch gedacht, ach, wenn sich die Leute doch alle in den Armen haben und lieb haben, das geht ja nur gar nicht, ne? Also, sorgen wir dann mal dafür, dass es so ist und, was ich ein bisschen schade finde, ne? Dass man so die Menschen gegeneinander ausspielt. Aber es spielt gar keine Rolle, ob Ost oder West, Nord oder Süd. Wenn das nicht funktioniert, dann nimmt man halt Politik oder Löhne, Mieten, Renten, keine Ahnung. Und irgendwas findet man immer, um die Leute gegeneinander aufzubringen. Finde ich schade, ne? Ich glaube, wenn wir uns auf das Wesentliche konzentrieren könnten, wären wir ein Stück weiter, oder? So sehe ich das. Ne? Also, dass es nach so vielen Jahren immer noch dieses Ossi-Wessi-Gehabe gibt, finde ich eigentlich, ist eine traurige Geschichte. Und, kann man wohl nichts machen. So ist der Mensch halt.

und ach ja, aber wir haben ja hier die beste Musik der Welt und ich habe da mal wieder was im Petto hier und zwar vom Jürgen Lippmann textlich und ja, die gute Miss Susie Lee und die hat einen neuen Titel und der da heißt Momente. Die gab's 89, 90 mit Sicherheit jede Menge von.

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1: Ach ja, ein schöner Song vom guten Johnny Hill. Und da ist auch schon aus dem Jahr 1979, ja. Und der hatte ja auch Geburtstag, glaube ich. Nee, das war Freddy Quinn, der Geburtstag hatte. Aber auch Johnny Hill ist schon weit über 80. Und ja, und so gehen sie irgendwann, die musikalischen Helden, die man so in der deutschsprachigen Country-Musik hatte. Aber ein paar gibt's ja noch. Und es kommen natürlich auch immer wieder welche nach. Das ist natürlich auch ganz wichtig, ne? Wie zum Beispiel, nachkommt sie ja nicht. Sie steht ja nur auch schon ein paar Tage auf der Bühne. Ne? Und das war seit 1985, 86, so in etwa in dem Dreh. Und und hatte vor kurzem am 23.09. ihren 60. Geburtstag. Die Rede ist von Linda Feller. Und die hat eine neue Single und die heißt Die besten Jahre.

Die gute Niki aus dem Jahr 95, Always Easy heißt die Scheibe. Und da hat sie sich gedacht, mit ihrem bayerischen Temperament steigt sie auch mal so ein, macht sie mal so einen kleinen Abstecher in die doch sehr aufstrebende Country-Szene, die ja so sich Ende der 80er Jahre, ja, Tom Astor hat ja auch mit Schlager angefangen und dann so Mitte, Ende der 80er fing er dann an so ein bisschen auf Country-Musik. Es gibt ja auch ganz viele, die da sagen, ja, Country-Musik, die kommt ja aus Amerika. Und Country ist auch nur, wenn man Englisch singt. Ne? Nun gibt's aber auch Country in ganz vielen Sprachen und facettenreich. Und ja, aufgrund der deutschen Sprache ist Country immer, da die deutsche Sprache sehr, ich sage mal, sehr weich ist, immer so ein bisschen, hat immer so ein bisschen so einen Schlager-Touch. Ne? In Amerika, die haben ja 3 Pfund Kaugummi im Mund, da klingt das ganz anders. Und ja, ist halt so. Ne? Ja, aber trotzdem war diese Country-Phase von Ende der 80er bis, ja, keine Ahnung, weit über die 2000er hinaus doch recht erfolgreich, ne? Sowohl musikalisch als auch kommerziell. Und ja, viele, die heute nach Country schreien, weil nichts mehr da ist, es geht heute alles um Kohle und Quoten und wenn nicht eingeschaltet wird, verschwindet's, ja. Allerdings sind auch bekannte und beliebte Country-Sendungen, die gut besucht waren, eingestellt worden mittlerweile. Egal, ob's im Süden ist, beim Bayerischen Rundfunk oder beim MDR. Ja, ist leider traurig. Und deutsche Musik findet schon wieder recht wenig statt im offiziell deutschen Mainstream-Radio. Das ist wohl immer mal so eine Phase, dass man seine eigene Sprache irgendwie nicht so, ja, nach vorne bringt. Warum auch immer. Aber es gibt ja Spartensender, da kann man denn einschalten. Was aber auch wieder bei anderen Leuten, einigen Leuten, die da technisch nicht so auf der Höhe sind, dann auch wieder schwierig wird, ne? Aber gut, der Rico meinte, schönen guten Morgen übrigens an alle, die eingeschaltet haben, nochmal. Am heutigen Tag der deutschen Einheit, ja, fehlt eigentlich, darf eigentlich ein Truckstop-Song nicht fehlen. Und zwar aus dem ersten Nachwendealbum 1990. Arizona heißt das gute Ding, ja, und heißt die gute Scheibe, der Trabi und der Truck.

Tja, der gute Herr Maffay und der Herr Oerding. Ihre neue Scheibe Nashville, ja, und daraus hatten wir den Titel Kneipenskiffel. Ja, die beiden haben sich ja zusammengetan und sind dann nach über einen großen Teich geflogen und haben ein Album aufgenommen, was seit kurzem veröffentlicht ist. Ja, gibt's als CD und gibt's auch als Stream und Download und auch auf Vinyl. Ja, die beiden haben sich halt für ein gemeinsames Album und damit auf dem Weg ins legendäre Blackbird Studio gemacht. 11 Songs innerhalb von 5 Tagen live eingespielt. Das ist gut, das bedarf etwas Vorbereitungszeit und die Songs sollten fertig sein. Und man sollte auch wissen, was man da möchte und tut. Und ansonsten, 5 Tage kostet ja auch ein bisschen was, ne? So eine Studiozeit ist ja nicht wenig, ja. Country, Rock, Blues, Skiffle, Balladen und jede Menge handgemachter Musik. Ja, und Nach Hause, das ist ein Titel, der eigentlich richtig toll ist. Country-Musik vom Allerfeinsten. Dann haben wir wiederum einen Titel Sisyphus, der geht mit seinem Country Blues ein bisschen auch unter die Haut, während Daniela Barr richtig Lust macht, die Anlage etwas lauter zu drehen, weil es denn auch so ein bisschen rockigen Einfluss hat. Auch ganz nett. Und dann ist noch ein bemerkenswerter Bogen vom melancholischen Auftakt weiter. Hm? Bis zum gerade einmal 44 Sekunden langen Schluss an einer Kreuzung. Also für alle Maffay und Oerding-Fans ist das auf jeden Fall was. Im Internet diskutiert man seit gestern bei country.de zum Beispiel intensiv darüber. Und der Deutsche, der ja dann mal wieder mit Meckern immer ganz vorne liegt, da ist natürlich 95%, das ist kein Country, das ist kein. Wenn man sich aber den amerikanischen Country-Markt so anhört, ja, zum Beispiel eine Ella Langley, die ist ja mit ihrem Choose in Texas, die ist ja Lichtjahre weit vom traditionellen Country entfernt. Und trotzdem ist es Country-Musik. Egal, ob da jetzt ein Stil drin ist oder nicht. Für den einen oder anderen Protagonisten, zähle ich mich vielleicht auch dazu, scheint es dann doch, sich da so ein bisschen schwer mit zu tun, mit mancher Musikrichtung. Aber man muss ja auch nicht alles mögen. Ne? Es werden ja auch in der heutigen Zeit die Traditionalisten noch bedient, zum Beispiel durch Zac Top, was die US-Country-Markt angeht und viele, viele andere. Ne? Also in den ganzen Jahren, die ich jetzt hier sitze und meine Sendung mehr oder minder präsentiere, hat sich so viel verändert und so viel getan auf dem Country-Musikmarkt. Da muss man doch, ich glaube, da ist für jeden immer irgendwas dabei, glaube ich. Also jetzt auf dem Album rumhacken, was wirklich gut gemacht und gut geworden ist, finde ich ein bisschen schade. Ne? Und ich würde sagen, wenn schon der Song Nach Hause wirklich toll ist, was ich bestätigen kann, spielen wir den doch einfach mal noch vom neuen Album Nashville, ab sofort überall erhältlich, wo es Musik gibt. Ne? Ja. Und bei Country Music 24 auch hier mit dem Joe am Mikrofon. Country Music auf Deutsch hier bis 12 Uhr des Mittags.

Ach ja, Mrs. McBride und der Mann von Nashville. Ja. Ich guck gerade mal, ob ich das auf die Schnelle finde. Ja, es gab da nämlich einen Musikwunsch und da gucke ich gleich mal, ob ich den, ja, na klar. Da, ne? Komm schon. Hä? Jo. Den nehmen wir hier. Den nehmen wir, genau. Ja. Und zwar gab es einen Musikwunsch von der Antje und die sagte zum Tag der Deutschen Einheit, da passt doch Larry Schuber und Western Union. Passt da und mit dem Transit Cowboy. Ne? Das ist doch auch so eine Geschichte mit der Grenze und dem Warten und den Schikanen und was da nicht alles war. Ne? Ja. Und ich denke, das ist ein guter Musikwunsch, würde ich sagen. Damit liebe Grüße an die Antje, ne? Und schönen guten Morgen.

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1: Tja, der gute Freddie Quinn. Vor 5 Tagen ist er 95 Jahre alt geworden. Die letzten größeren Schlagzeilen waren, wo sind wegen angeblicher Steuerhinterziehung durch die Medien getrieben haben. Irgendeine Sau muss man ja immer durchs Dorf treiben. Da ist der Deutsche ja ganz genau. Ne? Wenn es um Steuern geht, dann ja, aber trotzdem hier auch nochmal alles Gute, lieber Freddy, und auf die nächsten 95 Jahre. Ne? Ja, Freddie Quinn, einer der so auch Wegbegleiter der Country-Musik nach Deutschland, ne? In die Mainstream-Medien, weil nach Deutschland kam die Country-Musik ja mit den Alliierten, mit den Amerikanern, dann ausgestrahlt durch AFN, aber so ins Mainstream-Radio und TV, da hat auch Freddie Quinn seinen Anteil dran. Ja, man sagt, er wäre sogar der Erste gewesen, der das so, so hier nach Deutschland gebracht hat, sagt man sich so. Ob das jetzt so nur ganz genau stimmt, weiß ich nicht. Aber nichtsdestotrotz, er kann ja auf eine lange, lange Karriere zurückblicken. Auch mit maritimer Musik, Seemannslieder etc. Und ja. Und eins möchte ich gleich mal noch anfügen. Und zwar geht gerade noch ein Gruß raus an den Ronny, der ist auch wieder mit dabei. Und freut sich, dass ich wieder live bin. Ja, ist halt leider nicht zu ändern. Wenn der mal irgendwas kurzfristig dazwischen kommt oder man es denn doch nicht so schafft. Ich glaube, das letzte Mal war, glaube ich, die Hochzeit von unseren Nachbarn. Hm. Ja. Und das macht man denn mal, denn ist es, weil eigentlich vermeide ich das alle 3 Wochen, das irgendwie ausfallen zu lassen, aber naja. Und natürlich, liebe Grüße gehen noch an die Mama, Inge, ne? Ja. Wenn wir schon einmal beim Grüßen sind. Ja, die schönste Frau von Texas. Hier haben wir nochmal Freddie Quinn.

Ja, Little Master C. Zeit und Geld. Wer hat schon Zeit und Geld heutzutage, ne? Das ist immer, hat nicht jeder. Ja, das ist so. Ja, die Gruppe Truckstop hat ein neues Album angekündigt. Also so ein Zwischendurch-Ding, glaube ich. Ich schätze mal, eine neue Scheibe kommt nächstes Jahr. Und zwar haben sie Live-Konzerte mitgeschnitten und haben die schönsten Songs auf eine CD gepackt. Für die Jüngeren unter euch, das ist so eine runde silberne Scheibe mit einem Loch in der Mitte. Ne? Die Älteren erinnern sich, ja. Und zwar, und die ersten Song, den sie ausgekoppelt haben, ist von Uwe Frenzel, ne? Und Freitags habe ich keine Freunde. Gut, dass wir Samstag haben, ne?

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Ach ja, die Mädels aus dem Wilden Osten. Gudrun Lange und Kaktus und die Iris meinte, Mensch, ein schöner Song von der Gudrun Lange von Kaktus hat sie geschrieben. Ist natürlich noch wieder ein bisschen was anderes, ne? Da müsste ich, hätte ich eigentlich bärenstarke Cowboys spielen müssen oder so. Ja, ich habe hier E-Mails bekommen. Erstmal zum Album von Herrn Oerding und Herrn Maffay. Und da schreibt der Marcel, schönen guten Morgen. Ich finde, man hat das Gefühl oder man hat es nicht. Und ich finde, ich mach mal das hier Plinge hier aus. So. Ich finde schon, es ist recht echt gut geworden. Es hat ihm sehr überrascht, dass die beiden so in die Richtung gegangen sind. Aber gut, vielleicht höre ich es mir an. Naja gut, aber Country ist halt auch mittlerweile modern geworden, aber kann sich auch an alten Songs erfreuen. Und das ist doch, was Country ausmacht, oder nicht? Das sehe ich ganz genauso. Country ist sehr modern geworden. Und in den 80ern war ja so die Country Pop-Geschichte endete und dann kam ja dieser New Country, dieser Traditional Country, der kam ja Ende der

70er Jahre auf Alan Jackson, war einer der Vorreiter. Und ja, Country hat sich sehr gewandelt. Und wenn man sich so die Schlagzeilen anguckt und die Berichte anguckt und die neuen Alben anguckt, es kommt noch sehr viel Traditionelles. Und aber es kommt auch sehr viel Modernes. Es hat leichte Pop-Einflüsse und so weiter und so weiter. Aber so ist Country-Musik schon immer gewesen. Wenn man sich Country-Musik der 20er Jahre anhört, so die ersten, mit noch dann später noch mit Hawaii-Gitarre, bevor dann die abgewandelte Art kam als Pedal-Steel. Ja, die Country-Musik hat sich immer gewandelt. Ne? Gehe ich auch nicht immer mit d'accord, mit vielen Sachen, wo ich mir dann denke, Alter, ist das noch Country? Bestes Beispiel, die letzten beiden Alben von Shania Twain. Da könnte ich mich vorzüglich drüber streiten, ob das Country ist oder nicht Country ist. Ich finde, es ist ein sehr facettenreiches Album geworden und ich freue mich immer, wenn noch überhaupt was in deutscher Sprache kommt. Das ist ja auch echt selten geworden. Ja, aber jetzt kommen wir zur eigentlichen E-Mail, die ich hier vortragen wollte. Und da schreibt die Bettina: Hallo Joe, hier ist deine treue Hörerin aus Schweinfurt. Sie hat heute mal einen ganz besonderen Wunsch an mich, und zwar sie möchte sich mal übers Radio ein Dankeschön an ihren Mann schicken. Ja, und sie hat vor kurzem ihre Mama verloren. Ja, mein herzliches Beileid noch. Und die sie sehr geliebt hat. Ja, also wer liebt seine Mama nicht? Ne? Meine lebt Gott sei Dank noch, aber leider mein Papa nicht mehr seit ein paar Jahren. Ja, und sie verständlich, dass man da sehr am Boden ist. Und ihr Mann war immer an ihrer Seite und hat geholfen und versucht, sie wieder aufzubauen, obwohl er selber schwere gesundheitliche Probleme hat, schreibt sie. Ich wollte über diesen Weg ihm einfach sagen, wie sehr ich ihn liebe und mich bei ihm bedanken für all das, was er für mich tut. Wir sind schon 29 Jahre ein Paar und lieben uns wie am ersten Tag. Und ich möchte mir einen Song von Frank Baum und Country Green aussuchen, wie eine Feder im Wind. Wäre das möglich, lieber Joe? Ist möglich, liebe Bettina. Und ich schicke liebe Grüße an euch und weiterhin alles, alles Gute.

Ach ja, unsere singende Anwältin. Katja Gay, mehr als rote Rosen, aus ihrem 2006 erschienenen Album In meiner Sprache. Ja, und ihr seid ja immer noch bei Country Music auf Deutsch bis High Noon hier des Mittags, ne? Und wir drehen mal die Zeit so ein bisschen zurück.

Ach ja, Ronny und ja, Jesse James. Ja, zwei tolle Songs, ne? Aber wir bleiben da einfach mal noch, ne? Viele kennen ja John Wayne und viele kennen auch den Schauspieler Arnold Marquis, die Stimme von John Wayne.

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Marika Kilius war das, ja. Wenn die Cowboys träumen, soll es ja auch mal geben, ne? Ja, aber wir drehen die Zeit natürlich auch mal wieder in die 90er zurück, zum Country-Team und wieder mal ein Wochenende. Naja, was immer das auch zu bedeuten hat, ja. Gibt's ja ganz viele, über 50 Stück im Jahr, ja. Und für alle, die am Wochenende mal nicht arbeiten müssen, ne? Ja, Füße hoch und entspannen, wenn denn möglich.

Kevin Henderson, endlich daheim, ja. Naja, sind wir doch alle in unserem Land daheim, hoffe ich doch, ne? Ja, Mark Davis haben wir hier, ne? Mark Davis, heute fährt er fürs Geld. Ja, ne? Man hat so den Traum gehabt als, so als Trucker mit eigenem LKW. Aber wenn einen dann die Realität so ein bisschen einholt, dann, naja.

Ach ja, Tom Astor, alles klar, kein Problem, meint er, ja. Und Rico meint, ob es auch einen deutschsprachigen Bluegrass-Titel gibt. Auf und ab und an. Ja, aus dem Album Bierdeckel-Liebeslieder, aus dem Jahr 2023. Blaugrass, ja, wie treffend.

0: Der gute Hank Weingart. Ich habe den Laster vollgeladen. Ja, ich habe ihn mittlerweile abgeladen. Und damit sind wir auch schon am Ende der Sendung angekommen, meine Lieben. Und ich wünsche euch ein schönes Wochenende. Wir hören uns wieder in 3 Wochen, hoffentlich, wenn alles gut geht. Montag gibt's eine neue Ausgabe der Country-Kiste. Schön, dass ihr alle wieder mit dabei wart. Wünsche euch ein angenehmes Wochenende. Bleibt gesund und uns gewogen. Am Mikrofon war der Joe und Gunter Gabriel sagt jetzt Tschüss.
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2: Ja, ganz genau, so ist es. Und ich wünsche einen wunderschönen guten Abend hier bei CountryMusic24.com. Und hier ist euer Moderator Friedrich Conradi aus dem Studio Ulm. Ja, und heute ist Donnerstag, der 8. Oktober 2026. Ja, und ich freue mich wieder für euch eine Stunde Country Music zu bringen. Und ich hoffe, euch geht es allen soweit ganz gut. Mir geht es gut. Und wenn ihr Musikwünsche habt oder Fragen habt, schreibt doch gerne ein Mail. Und zwar an countryroads@countrymusic24.com. Oder ihr könnt auch auf unserer Webseite schauen. Da geht das dann über den Reiter Radio. Und da seht ihr dann auch die passende Wunschbox. Ja, und ich kann euch so viel versprechen, noch heute wird das tatsächlich ein bisschen international, nämlich wir reisen einmal quer durch die Country-Welt und schauen natürlich auch bei der deutschen Country-Musik vorbei. Und wir haben nämlich ganz, ganz tolle deutsche Country-Künstler und da gibt es auch ganz, ganz viele tolle. Ja, und zwischendurch immer wieder natürlich auch ein bisschen Zeit für ein paar Geschichten, die gibt es auch rund um die Künstler und die Songs. Von Sasson, Country und Honky Tonk über Outlaw Country und natürlich Country Rock bis hin zu modernen Klängen ist heute einiges dabei. Und wir starten mit einem echten Sasson Country Klassiker, nämlich der Charlie Daniels Band mit Long Haired Country Boy. Charlie Daniels war einer dieser Musiker, die Country, Sasson Rock und Blues miteinander verbunden haben. Und genau deshalb ist seine Musik so unverwechselbar. Ja, und danach geht es dann nach Deutschland zu einer Künstlerin, die aus Thüringen ist. Ja, die Linda Feller und die bereits auch schon über 35 Jahre auf der Bühne steht. Ich glaube, inzwischen sind sogar 40 Jahre. Und sie hat auch ein Album rausgebracht und das war vor 10 Jahren am 22. Juli. Da hat sie das Album rausgebracht, Frischerer Wind oder frischer Wind, und genau da hören wir auch einen ganz tollen Song raus, nämlich Billy Bob's Texas. Ja, genau so ist es. Also jetzt gibt es hier einen ganz, ganz großartigen Song, nämlich von der Charlie Daniels Band, Long Haired Country Boy, und dann Linda Feller mit Billy Bob's Texas. Und ich wünsche euch ganz viel Spaß und gute Unterhaltung. Hier sind sie jetzt, die beiden, die Charlie Daniels Band. Und danach haben wir gleich in Anschluss dann auch die Linda Feller.

Chicken Wings und einem kühlen Bier. Das war die Linda Feller mit Billy Bob Texas. Ja, ein Song mit ganz viel Honky Tonk und Texas-Gefühl. Und davor haben wir natürlich die Charlie Daniels Band gehört. Auch mit einem tollen Song natürlich. Das war der Song Long Haired Country Boy. Ja, und ich würde sagen, wenn wir schon international sind, dann bleiben wir auch international. Nämlich Dwight Yoakam gehört zu den Musikern, die in den 80ern den traditionellen Country-Sound wieder richtig auf Vordermann gebracht haben. Sein Stil verbindet Honky-Tonk, Bakerfield-Einflüsse und Rockabilly. Und Guitars Cadillac ist dafür ein perfektes Beispiel natürlich. Der Song stammt von 1986 und schon der Titel sagt eigentlich alles: Gitarren, Cadillacs und jede Menge klassischer Country-Drang. Und danach kommt einer der großen Vogue-Songs der Country-Geschichte, nämlich Willie Nelson, der übrigens auch schon inzwischen 93 Jahre alt ist und immer ein neues Album parat hat. Ich glaube inzwischen auch schon das 79. Album, wo er rausgebracht hat. Also Hut ab und Respekt vor so einer tollen Leistung und dass er immer noch gesundheitlich so fit ist und immer noch auftreten kann. Willie Nelson schrieb natürlich den Song On the Road Again für den Film Honey Silk Rose und aus einem Filmsong wurde einer seiner bekanntesten Titel. Die Single erschien 1980, wurde ein Nummer 1 Country Hit und gewann später sogar einen Grammy. Zwei völlig unterschiedliche Country-Künstler, aber beide mit ihnen zum ganz besonderen Gefühl für Geschichten, Bewegung und Freiheit. Hier sind Dwight Yoakam und danach natürlich Willie Nelson und ihr hört countrymusic24.com und das live natürlich mit der Sendung Country Roads und am Mikrofon ist ihr Friedrich Conradi. Bitteschön.

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Willie Nelson On The Road Again und davor haben wir den Dwight Yoakam mit Guitar Cadillacs gehört. Hier in der Sendung Country Roads, ja, und wir kommen jetzt zu einer Gruppe, die auch inzwischen über 50 Jahre On The Road Again ist, so kann man sagen. Und sie sind tatsächlich auch viel unterwegs in der Republik, nämlich in Deutschland, und das seit März 1973, genau da wurde sie gegründet, die Gruppe Truckstop, nämlich von Cisco und Lucius, die leider nicht mehr unter uns verweilen, die sind bereits verstorben, die Urgesteine, und es ist eine Gruppe, die tatsächlich einen Drummer hat, der eigentlich ein Aushilfstrummer ist. Ja, die Geschichte sage ich immer so gerne und erzähle ich immer so gerne. Er ist eigentlich als Aushilfstrummer engagiert worden für die Gruppe. Er war damals auch oben im ersten, zweiten Stock. Unten hat Lucius und Cisco gewohnt in einer WG und ja, die haben Musik gemacht. Die haben gesagt, wir brauchen einen Drum. Und oben hat's gejatzt, wie man so schön sagt. Und dann haben sie halt ihn gefragt, kannst du nicht, bis wir einen festen Drummer haben, bei uns einspringen? Und das hat er tatsächlich gemacht. Und das jetzt über 51 Jahre. Natürlich geht's um den Teddy oder Wolfgang Ebening, so wie er heißt. Und ja, genau so ist die Geschichte von der Gruppe Truckstop und Truck. Die haben unter anderem natürlich 4 englische Alben rausgebracht. Das war natürlich die Anfangszeit und dann sind sie dann natürlich in die deutsche Musik angekommen, in der deutschen Musik angekommen und waren sehr, sehr erfolgreich. Und die haben ein Album rausgebracht, das heißt Zuhause, Truckstop Zuhause. Und da hören wir tatsächlich auch einen Song. Damals war noch der Rainer Bach auch dabei, der unter anderem auch zu Anfangszeiten dabei war und dann natürlich sein zahnmedizinisches Studium gemacht hat. Ja, die Gruppe Truckstop, die übrigens auch demnächst in der Region hier in Aalen bzw. in Memmingen unterwegs sind und auch andere tolle Städte sind sie unterwegs. Also vielleicht auch irgendwo bei euch in der Nähe. Ein Truckstop-Konzert ist einfach was Tolles und sehr, sehr hörenswert. Ich war auch selbst auf einem Konzert erst vor einem Jahr und muss sagen, die Jungs, die machen das richtig toll. Ja, und dann geht es natürlich weiter mit der Emmylou Harris, genau. Und zwar mit Two More Bottles of Wine. Die Aufnahme stand aus dem Jahre 1978 und wurde damals zu einem Nummer 1 Hit in den amerikanischen Country Charts. Ja, das ist jetzt wieder eine ganz andere Seite von Country, weniger Truckstop und Highway, aber dafür eine große Stimme. Und diese Mischung aus Country, Folk, Amerikaner, die Emmylou Harris so einzigartig macht. Ja, hier sind sie, die Gruppe Truckstop mit Ich möchte so gern Dave Dudley hören und danach die Emmylou Harris mit Two More Bottles of Wine. Bitteschön.

0: Two More Bottles of Wine, Emmylou Harris. Ja, und der nächste Künstler, der hat tatsächlich auch eine Verbindung zu Emmylou Harris gehabt oder hatte, ja, und zwar aus dem Album Meilensteine 1995 hat er da mit ihr ein gemeinsames Duett aufgenommen. Ja, und es geht natürlich um den Tom Astor, der nicht nur mit der Emmylou Harris zusammen ein Duett aufgenommen hat. Er hat als einer von den europäischen Country-Musikern natürlich mit vielen großen Legenden wie Dolly Parton ein Duett aufgenommen, mit Kenny Rogers, also den Highwaymans, hat er auch ein Duett aufgenommen von jedem Einzelnen. Und ein großer Traum war es natürlich auch, mit Johnny Cash im Studio zu stehen. Ja, Tom Astor, der inzwischen selbst über 60 Jahre auf der Bühne steht. Ich bin ein großer Fan von ihm und habe auch einer seiner ersten Songs natürlich. Ja, und das war alles andere als Country-Musik, wie der gute Mann angefangen hat. Nämlich er hat mit Schlager begonnen. Und zwar 1963 kam sein erster Song raus, den er damals noch in einem von einem kleinen Plattenlabel aufgenommen hat, nämlich über Derby Records. Und das ist der Song Sabrina. Ja, um das soll es aber heute nicht gehen. Das war nur so ein kleiner Rückblick zum Tom Astor und wie alles entstanden ist. Und wie er eigentlich zur Musik kam, hat andere Gründe. Ja, und 1985 hatte er ja auch quasi seinen Durchbruch, zum Beispiel mit Hallo, Guten Morgen Deutschland. Ja, und dann kam eine Zeit, da hat er sich dann auch viel mit den Truckern beschäftigt und war bei vielen Festivals unterwegs, unter anderem Geiselwind oder natürlich das legendäre Truck Grand Prix am Nürburgring an der Mühlenbachschleife. Ja, und er ist sehr viel unterwegs, der gute Mann. Ja, und Tom hat gesagt, er bringt auch eine aktuelle Version seinen Songs, nämlich den Geistertruck, raus. Und zwar zu Halloween soll der erscheinen. Das hat er auf einer seiner letzten Konzerte. Und das war auf dem Konzert Wismar. Da hat er das erzählt. Also sind wir gespannt, wie die neue Version klingen wird. Und wenn ich sie habe, dann werde ich die natürlich auch hier präsentieren bei countrymusic24.com. Und ich habe heute tatsächlich mir mal einen Song ausgesucht aus dem Jahre 2008. Und zwar, das war auch ein Jubiläumsalbum sozusagen, zum 45-jährigen Bühnenjubiläum hat er das rausgebracht. Damals waren da auch 14 neue Songs drauf. Unter anderem auch dieser Song, Hab ich heute schon gelebt. Ja, und insgesamt hat dieses Album, alles klar, kein Problem, 32 Songs, unter anderem auch natürlich bisher auch von seiner Laufbahn hat er da Sachen rausgebracht. Ja, und dann kommen wir zum einen, der auch dieses Jahr seine Abschiedstournee gemacht hat, beziehungsweise sein Abschiedskonzert gegeben hat in der Nissan-Halle. Ja, es geht natürlich um den Mr. Alan Jackson, auch ein sehr, sehr erfolgreicher Künstler, der unter anderem auch in einer Sitcom aufgetreten ist, bei Hör mal, wer da hämmert, in den 90ern. Und da hat er seinen Mercury Blues präsentiert. Aber heute haben wir hier den Chateau Hi. Aber jetzt gibt es erstmal hier den Tom Astor mit Hab ich heute schon gelebt.
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Ich sag Mr. Alan Jackson war das und davor haben wir den Tom Astor gehört. Ja, apropos Tom Astor, wir bleiben mit dem Tom Astor noch in Verbindung und kommen jetzt zu einer Sängerin, die seit Jahrzehnten zeigt, dass deutsche Country Music durchaus international funktionieren kann. Und es geht natürlich um Gudrun Lange und ihre Band Kaktus. Mit dem Song Ich tanz im Regen. Gudrun Lange und Kaktus gehören seit vielen Jahren zu den festen Größen der deutschen Country-Szene. Ihre Musik wurde mehrfach in Nashville produziert und die Band trat sogar in der USA gemeinsam mit den amerikanischen Country-Größen auf. Ich tanz im Regen war ihre erste Chart-Single und wurde von Tom Astor geschrieben und mit der Band in Nashville produziert. Ja, und danach kommt ein echter Klassiker des Bakers Field und Outlaw Umfeld. Merle Haggard mit Mama Dwight. Merle Haggard hatte selbst eine bewegte Jugend und Mama Dwight wurde zu einem seiner bekanntesten Songs. Der Titel erzählt von einem jungen Mann, der durch seine eigenen Entscheidungen auf die schiefe Bahn gerät und gleichzeitig seine Musikmutter zugesteht, dass sie alles versucht hat. Dass es klassische Country-Kunst, wenige Minuten, aber eine komplette Geschichte. Hier sind natürlich Gudrun Lange und ihre Band Kaktus und danach haben wir den Merle Haggard mit Mama Dwight und das Ganze natürlich hier bei countrymusic24.com.

Ja, Mama Dwight von Merle Haggard. Und davor haben wir die Gudrun Lange und ihre Band Cactus gehört. Auch ein wunderbarer Song. Ja, und jetzt wird es musikalisch natürlich etwas rauer. Und zwar The Mavericks. Die Band hat ihren ganz eigenen Sound zwischen Country, Rockabilly, Tex-Mex und Honky-Tonk entwickelt. What a Crying Shame ist dafür ein besonders schönes Beispiel und zeigt die Mavericks von ihrer rostigen, rot-rostigen traditionellen Seite. Und zwar der Titel stammt aus ihrer frühen Erfolgsphase und wurde zu einem ihrer bekanntesten Songs. Danach kommt eine Frau, die wahrscheinlich niemand vorstellen muss. Ja, es geht natürlich um die kürzlich verstorbene Dolly Parton mit Walking 9 to 5. Und der Song entstand für den gleichnamigen Film und wurde 1980 zu einem ihrer größten internationalen Erfolge. Dolly verbindet darin Country mit Pop und einen Text über ganz alltägliche Arbeitswelt. Und genau das kann Country ebenfalls. Große Geschichten, aber manchmal eben auch ganz normale Geschichten aus dem Leben. Hier sind sie, The Mavericks, und danach natürlich die unvergessene Dolly Parton mit 9 to 5 oder besser auch bekannt unter dem Namen Walking 9 to 5.

Dolly Parton und Summerics haben wir gerade gehört hier bei countrymusic24.com. Ja, und ich gucke gerade auf die Uhr und ich sehe, so langsam kommen wir auch dann zum Schluss. Und jetzt kommt ein Titel, der eigentlich wie gemacht ist für unseren heutigen Ablauf. Nämlich gerade haben wir sie gehört, die Dolly Parton mit 9 to 5. Und jetzt hören wir Islands in the Stream noch einmal in einer ganz anderen Form heute, nämlich von den Cashbacks mit der Live-Aufnahme aus Bad Hersfeld. Und die Cashbacks sind eine deutsche Johnny Cash Tribute und Revival Band, die sich dem Werk von Johnny Cash, June Carter und den typischen Sound der Tennessee Three widmet. Die Rolle von Johnny Cash übernimmt der amerikanische Sänger Robert Tyson. Und an seiner Seite steht die Valeska Kunert als June Carter Cash. Übrigens habe ich auch schon ein tolles Konzert besucht von denen. Also ist auch ganz, ganz toll und immer spannend. Und das Spannende ist, Island in the Stream kennt man normalerweise natürlich von allem durch Dolly Parton und Kenny Rogers. Die Cashbacks haben den Song aber in ihrer eigenen Live-Show aufgenommen. Die heutige Aufnahme stammt vom Live-Album Live in Bad Hersfeld und das Konzert wurde am 16. April dieses Jahres 2026 in der Stadthalle Bad Hersfeld aufgenommen. Das Album ist im September erschienen, also genau vor einem Monat, und Island in the Stream ist dort tatsächlich als Live-Track dabei. Ich finde, das ist ein richtig schöner Übergang. Erst Dolly Parton, dann direkt danach diese besondere Live-Version der Cashbacks. Hier sind sie, The Cashbacks und ihre Version von Island in the Stream. Und das natürlich live. Und das in Bad Hersfeld. Bitteschön.

0: Mr. Bob Walton. Thank you. You know, I'm not always been Mrs. Johnny Cash. I used to be a part of a singing family called the Carter Family. Yeah, and I sung for many years with my family in the beginning of country music in the early 1920s. There was a lot of Carter Family songs in the 20s and 30s. There's about 350 or 400 of those old songs. And yeah, it was the beginning.
1: Ja, das waren sie. Die Cashbacks mit Island Inns, The Stream und ihre Version. Das war natürlich live aus Bad Hersfeld. Und damit sind wir jetzt wirklich beim allerletzten Titel unserer heutigen Ausgabe von Country Roads angekommen. Ich hoffe, euch hat es ein wenig gefallen. Mir hat es wieder riesen Spaß gemacht, mit euch zusammen durch den internationalen und deutschen Country zu gehen. Und ich sage vielen, vielen Dank, dass ihr mit dabei wart hier bei Country Roads. Bei Country Roads hier bei countrymusic24.com und am Mikrofon verabschiedet sich euer Friedrich. Jawohl, hier gibt es ganz, ganz tolle Sendungen. Hört auch bei den Kollegen rein, natürlich. Und wenn ihr Musikwünsche habt oder Fragen habt, schreibt doch gerne auch ein Mail. Und zwar an countryroads@countrymusic24.com. countryroads@countrymusic24.com, so ist sie richtig. Oder ihr könnt auch, wie gesagt, die Wunschbox auf der Webseite countrymusic24.com aufrufen und dann natürlich über die Wunschbox gehen. Ja, ich sage vielen, vielen Dank und allen, denen es nicht so gut geht, wünsche ich natürlich eine gute Besserung und werde schnell wieder gesund. Wir hören uns wieder in 14 Tagen hier auf derselben Welle, selben Stelle. Und genau, ich wünsche an dieser Stelle, wie gesagt, auch ein schönes Wochenende, wenn es dann soweit ist, ab morgen. Und hier geht es jetzt weiter natürlich mit Country Music Nonstop und ab 20 Uhr dann Gerd Stassen. Da gibt es das Hillbilly Rockhaus, genau. Und wir hören uns wieder in 14 Tagen und die Wiederholung gibt es am Samstag von 13 Uhr. Genau, von 12 bis 13 Uhr. Ich sage tschüss und ciao, bis zum nächsten Mal mit Chad Atkins und dem Jam Man.